0: impossible not to hear about the Transrapid. It was a constant topic in the media.
1: Das Transrapid-Projekt.
2: Die Magnetschwebebahn Transrapid.
0: And many a politician's poster child. It was a high-speed magnetic levitation or maglev train. There were big plans to build a connection between Hamburg and Berlin, cutting travel times to under an hour. It was supposed to connect the Ruhrgebiet, one of the biggest metropolitan areas in Europe, and take people from Munich's train station to its airport in 10 minutes instead of more than 40.
3: Here is the Transrapid, the goldene Lösung.
0: Other countries like China and the US wanted to buy the technology and build their own lines. And all this wasn't pie-in-the-sky thinking. The technology was basically ready to go and had been tried and tested extensively. Right here in northwestern Germany, at the very test track I visited 20 years ago.
4: Moin.
5: Moin, Walter.
4: Hey,
5: Walter.
0: Ansgar Schlüter is showing us around the old train station. He's one of the presidents of a local association working to preserve the memories around the Transrapid.
4: I remember this. This is where we went up to board the train.
6: Das ist ja wirklich wie als wenn man in so die Vergangenheit hier.
5: Ja, ist es auch. Hochgeht. Das ist es.
0: He also worked for the company that ran the test track for more than 20 years.
7: Die Besucher haben sich dann dort unten im Besucherzentrum angemeldet, sind dann, was ich beim zu Beginn der Fahrt, haben sie sich dann hier erstmal gesammelt, eine komplette Fahrt. Dann ist das Fahrzeug eingefahren, dann wurde dann hier geöffnet und dann konnten die Besucher von hier aus dann ins Fahrzeug gehen für die nächste Fahrt.
4: Und heute fährt hier nichts mehr?
7: Heute fährt hier nichts mehr. Transrapid ist weitestgehend abgebaut, auch ein Großteil der ich sag mal, des Motors ist schon ausgebaut. Das heißt also, hier kann kein Fahrzeug mehr fahren.
0: On some days, he remembers, up to 2,000 visitors came here, eager to experience the floating train.
7: Je schneller das Fahrzeug wurde, umso ruhiger wurde das dann. Also dann hatte man wirklich so ab Tempo 50, dann fing das an, dass so, jetzt schweben wir, jetzt fliegen wir. Ja, und das Schöne war dann auch in den Kurven, weil der Fahrweg dann geneigt war und dann auch wirklich so geneigt ist, dass dann der Transrapid sich in seinem Schwerpunkt so ein bisschen neigte. Genauso wie beim Fliegen geht man dann so quasi in die Kurven rein.
0: Over the years, there have been many different prototypes and iterations of Transrapid trains. One of the most remarkable ones, the TR07, is still right here.
4: Dieser Zug ist auf der Teststrecke im Regel also
7: yes.
4: gefahren.
7: Yes, yes.
0: This was in 1993, when I was like 4 years old. This thing was going faster than pretty much any train in the world you can board today.
4: Die alten Sitze.
7: Ja, hier von hinten sehen sie gut aus, ach, vorne nicht. Also hier sieht man auch den Zahn der Zeit, was ich da ist, dann auch zum Beispiel Wasser dann permanent drauf gewesen. Ja. Deshalb ist es einfach vergammelt.
0: Generally, the train looks pretty beat up. Water has leaked into it. Ansgar and his association, all volunteers, are working to fix it. They're also running a visitor center, where people can find out about the history of the Transrapid and how it worked.
7: Wenn ich den jetzt einschalte, dann, wie gesagt, gibt es Strom auf die Magnete, es wird geregelt, der wird der Abstand gemessen und dann schwebt es einfach. Jetzt kann man das sehen, wie es jetzt ganz allmählich hochgeht und es schwebt.
0: The basic idea for this is actually fairly old. This guy built a functioning model as far back as 1914. And from 1934, this guy, Hermann Kemper, filed patents in Germany for a levitating railway with wheel-less vehicles guided along iron rails by magnetic fields. These, in essence, outlined how the Transrapid would later work. The red things here are electromagnets built into the lower part of the train. When you switch them on, they pull up the train towards steel plates along the track, the green things. Sensors measure the gap between the train and track, and if you regulate the power just right, the train levitates. What's also special is that the motor isn't inside the train, but built into the track. It's essentially a rolled-out electric motor, carefully arranged coils that create a moving electromagnetic field pulling the train along. And all this didn't just work in those retro 3D animations, it worked in real life. But that alone wasn't enough.
8: Technologie ist ausgereift, war ausgereift, keine Frage. Aber der ganze Kontext stimmte letztendlich nicht.
0: This is Marcel Schütz, a sociologist who researches innovations and why they sometimes fail.
8: Der Transrapid ist einer Problematik zum Opfer gefallen, die vor allen Dingen im Verkehrssystem liegt. Das heißt, nicht so sehr in der Technologie selbst.

0: around the old train station. He's one of the presidents of a local association working to preserve the memories around the Transrapid.
1: I remember this. This is where we went up to board the train. Das ist ja wirklich wie als wenn man in so die Vergangenheit hier.
2: Ja, ist es auch. Hochgeht. Das ist es.
0: He also worked for the company that ran the test track for more than 20 years.
3: Die Besucher haben sich dann dort unten im Besucherzentrum angemeldet, sind dann, was ich beim zu Beginn der Fahrt, haben sie sich dann hier erstmal gesammelt, eine komplette Fahrt. Dann ist das Fahrzeug eingefahren, dann wurde dann hier geöffnet und dann konnten die Besucher von hier aus dann ins Fahrzeug gehen für die nächste Fahrt.
1: Und heute fährt hier nichts mehr?
3: Heute fährt hier nichts mehr. Transrapid ist weitestgehend abgebaut, auch ein Großteil der, ich sag mal, des Motors ist schon ausgebaut. Das heißt also, hier kann kein Fahrzeug mehr fahren.
0: On some days, he remembers, up to 2,000 visitors came here, eager to experience the floating train.
3: Je schneller das Fahrzeug wurde, umso ruhiger wurde das dann. Also dann hatte man wirklich so ab Tempo 50, dann fing das an, dass so, jetzt schweben wir, jetzt fliegen wir. Ja, und das Schöne war dann auch in den Kurven, weil der Fahrweg dann geneigt war und dann auch wirklich so geneigt ist, dass dann der Transrapid sich in seinem Schwerpunkt so ein bisschen neigte. Genauso wie beim Fliegen geht man dann so quasi in die Kurven rein.
0: Over the years, there have been many different prototypes and iterations of Transrapid trains. One of the most remarkable ones, the TR07, is still right here.
1: Dieser Zug ist auf der Teststrecke im Regel also
3: yes.
1: gefahren.
3: Yes, yes.
0: This was in 1993, when I was like 4 years old. This thing was going faster than pretty much any train in the world you can board today.
1: Die alten Sitze.
3: Ja, hier von hinten sehen sie gut aus, ach, vorne nicht. Also hier sieht man auch den Zahn der Zeit, was ich da ist, dann auch zum Beispiel Wasser dann permanent drauf gewesen. Ja. Deshalb ist es einfach vergammelt.
0: Generally, the train looks pretty beat up. Water has leaked into it. Ansgar and his association, all volunteers, are working to fix it. They're also running a visitor center, where people can find out about the history of the Transrapid and how it worked.
3: Wenn ich den jetzt einschalte, dann, wie gesagt, gibt es Strom auf die Magnete, es wird geregelt, der wird der Abstand gemessen und dann schwebt es einfach. Jetzt kann man das sehen, wie es jetzt ganz allmählich hochgeht und es schwebt.
0: The basic idea for this is actually fairly old. This guy built a functioning model as far back as 1914. And from 1934, this guy, Hermann Kemper, filed patents in Germany for a levitating railway with wheel-less vehicles guided along iron rails by magnetic fields. These, in essence, outlined how the Transrapid would later work. The red things here are electromagnets built into the lower part of the train. When you switch them on, they pull up the train towards steel plates along the track, the green things. Sensors measure the gap between the train and track, and if you regulate the power just right, the train levitates. What's also special is that the motor isn't inside the train, but built into the track. It's essentially a rolled-out electric motor, carefully arranged coils that create a moving electromagnetic field pulling the train along. And all this didn't just work in those retro 3D animations, it worked in real life. But that alone wasn't enough.
4: Technologie ist ausgereift, war ausgereift, keine Frage. Aber der ganze Kontext stimmte letztendlich nicht.
0: This is Marcel Schütz, a sociologist who researches innovations and why they sometimes fail.
4: Der Transrapid ist einer Problematik zum Opfer gefallen, die vor allen Dingen im Verkehrssystem liegt. Das heißt, nicht so sehr in der Technologie selbst.
0: The Transrapid had a big rival, the ICE. Germany's high-speed train that could go pretty fast. Not as fast as the Transrapid, but fast enough for many. And the ICE could also use existing rails, while the Transrapid needed entirely new tracks. Building just the tracks for the Transrapid between Hamburg and Berlin was supposed to cost around 6 billion Deutschmarks, about 8 billion US dollars in today's money. As planning went on, estimates went up to around 10 billion Deutschmarks. Eventually in 2000, the whole project was called off. But instead of scrapping the Transrapid altogether, planning for the Metrorapid line in Western Germany began. Shortly after, it was discontinued as well, also because it was deemed too expensive. Meanwhile, the first real-world Transrapid line did get built, abroad. In Shanghai, a 30-kilometer route between the airport and the city was pulled up and opened in under 3 years. But all other countries interested in the Transrapid wanted to see a track within Germany before moving ahead with plans at home. So all

0: final stop. The test track is supposed to be dismantled. Regardless, Ansgar and his association want to keep alive some of the memories around the Transrapid.
1: Der Plan ist, dass wir das einfach dicht kriegen, dann weiß ich hier auch gerade die Roststellen, dass wir das dann ein bisschen aufarbeiten.
0: For a last glimpse of what could have been, I got to check out the last Transrapid built in Germany. It was supposed to run in Munich. Instead, it ended up being converted into meeting spaces at a sausage factory, run by the great-grandson of the guy who filed the original patent.
2: Wie ist das jetzt für dich, hier in diesem Zug zu sitzen?
3: Ja, es fühlt sich so ein bisschen magisch an, weil ich dieses Fahrzeug ja auch auf der Teststrecke in meiner Kindheit drauf gesehen habe und eigentlich auch jahrelang immer rein wollte, aber nie durfte, weil ja eben kein öffentlicher Besucherbetrieb mehr war, hier drin zu sitzen und sich das einfach nur vorzustellen, wie schön es hätte sein können.
0: Once people thought this was the future, but the future is now and this train is already a thing of the past.
2: Now what do you think? Would you want your government to build a high-speed maglev train like this?

0: mind-blowingly fast train. But that vision seems to have reached its final stop. The test track is supposed to be dismantled. Regardless, Ansgar and his association want to keep alive some of the memories around the Transrapid.
1: Der Plan ist, dass wir das einfach dicht kriegen, dann was ich hier auch gerade die Roststellen, dass wir das dann ein bisschen aufarbeiten.
0: For a last glimpse of what could have been, I got to check out the last Transrapid built in Germany. It was supposed to run in Munich. Instead, it ended up being converted into meeting spaces at a sausage factory, run by the great-grandson of the guy who filed the original patent.
2: Wie ist das jetzt für dich, hier in diesem Zug zu sitzen?
3: Ja, es fühlt sich so ein bisschen magisch an, weil ich dieses Fahrzeug ja auch auf der Teststrecke in meiner Kindheit drauf gesehen habe und eigentlich auch jahrelang immer rein wollte, aber nie durfte, weil ja eben kein öffentlicher Besucherbetrieb mehr war, hier drin zu sitzen und sich das einfach nur vorzustellen, wie schön es hätte sein können.
0: Once people thought this was the future, but the future is now and this train is already a thing of the past.
2: Now what do you think? Would you want your government to build a high-speed maglev train like this?